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1: 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Da hat die Equipe Soudal Quickstep probiert, den Bordi abzuspannen. Mit einem Deal, auf einem Deal, wo Seitenwand war. 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
2: Tom, sollte schon super schön den Oven nach und dann erst werdet platzweise ein bisschen fissen. Wird aber noch nicht keine riesige Schauer darauf kommen bei 12 bis platzweise 7 Grad an der Nürst. Mal dann ist ein drischender Mix aus ganz, ganz viel Sonne an den pur Wolken. 17 bis 21 Grad auch nächstes Mal um Freude. Samsten ähnlich, just um 23 Grad, bisschen wie warme Samsten. Sonden können nur mit dieser Novus pur Drips rein fallen. Temperaturen bleiben aber dynamisch.

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